0: Eierchen! Eierchen, gut, Feed!
1: Eierchen! Feed ist aus der Afrika.
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